0: Null.
1: Tick.
0: Eins.
1: Nick.
0: Zwei.
1: Heuer.
0: Drei.
1: Oro.
0: Vier.
1: Doru.
0: Fünf.
1: Tau.
0: Sechs.
1: Zurga.
0: Sieben.
1: Dolon.
0: Acht.
1: Nein.
0: Neun.
1: Jus.
0: Zehn.
1: Arv.
0: Elf.
1: Arvunik.
0: Zwölf.
1: Arvunheuer.
0: Dreizehn.
1: Arvungoro.
0: Vierzehn.
1: Arvunduru.
0: Fünfzehn.
1: Arvuntau.
0: Sechzehn.
1: Arvunzurga.

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1: I hope everyone is safe. We are all together in this shit.
2: Ich hoffe, jeder ist in Sicherheit. Wir sind alle zusammen in dieser Scheiße.

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1: Sie haben weder Corona Wave 1 noch 2 oder 3 gehört, aber dies ist Corona Wave 4 auf pinode.org.

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1: Das war Corona Wave Nummer 4 auf Beano.org. Bis nächste Woche. Vielen Dank.